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1: Ich bin Jerome Nussbaum. In einer mehrstündigen Aussage vor dem Landgericht Rostock hat die Angeklagte im Mordfall Fabian ihre Unschuld beteuert. Stattdessen machte sie einigen Zeugen schwere Vorwürfe. Ihr sei von einem befreundeten Jäger und auch ihrem Nachbarn abgeraten worden, den Fund der Leiche der Polizei zu melden. Unter anderem, weil sie sich damit verdächtig machen könnten. Sie sagte, hätte sie den Jungen ermordet, dann hätte sie bestimmt das Gefühl gehabt, ihr eigenes Kind zu ermorden. Die EU-Kommission plant, deutschen Küstenfischern den Heringsfang in der Ostsee zu verbieten. Die Bestände seien nach wie vor viel zu gering, hieß es zur Begründung. Zurzeit gilt für kleine Fischereibetriebe beim Heringsfang eine Ausnahme. Demnach dürfen sie die Fische in Küstennähe etwa mit Stellnetzen fangen. Diese Regelung soll nun wegfallen. Allerdings müssen die Mitgliedstaaten erst noch darüber abstimmen. Bei VW beginnt eine Serie von Betriebsversammlungen. Kurz vor Beginn hat Niedersachsens Ministerpräsident Lies das Werk in Hannover besucht.
2: Er machte dabei noch einmal deutlich, dass die Autoindustrie vor großen Herausforderungen stehe. Als Beispiel nannte Lies die Konkurrenz aus China. Zudem sei Deutschland bei den Energiekosten nicht wettbewerbsfähig. Volkswagen-Betriebsratschefin Cavallo erklärte, dass betriebsbedingte Kündigungen und auch Werksschließungen keine Option seien. Heute wird Konzernchef Blume zu einer außerordentlichen Betriebsversammlung in Wolfsburg erwartet. Ulrike Klein, Redaktion.
1: Die USA verschärfen ihre Sanktionen gegen den Iran. Es wurden laut Finanzministerium Strafmaßnahmen gegen insgesamt fast 60 Personen, Organisationen und auch Schiffe verhängt.
3: Betroffen sind demnach Netzwerke aus den Bereichen Nukleartechnik, Raketen, Cybertechnologie und Öl. US-Finanzminister Bessent kündigte außerdem Strafmaßnahmen gegen alle Länder an, die weiterhin Geschäfte mit Teheran machen, so wie es Präsident Trump schon angedroht hatte. Ziel sei es, jede potenzielle Einnahmequelle der iranischen Revolutionsgarden zu unterbinden. Derweil hat Pakistan einen neuen Vermittlungsversuch gestartet. Eine hochrangige Delegation um den pakistanischen Armeechef traf sich laut Insidern in Teheran mit Vertretern der Regierung. Noah Ulrich, Redaktion.
1: Aus der Straße von Hormuz wird ein neuer Angriff auf einen Öltanker gemeldet. Laut der britischen Behörde zur Sicherheit der Schifffahrt wurde das Schiff von einem unbekannten Geschoss getroffen und manövrierunfähig gemacht. Die Besatzung sei in Sicherheit, heißt es. Zunächst blieb noch offen, wer für den Angriff verantwortlich ist. Der FC Schalke steht in der zweiten Runde des DFB-Pokals nach einem 5:2-Sieg nach Verlängerung gegen Halle. Auch die Partie zwischen Alt-Glienicke und Wolfsburg wurde erst im Elfmeterschießen entschieden. Wolfsburg konnte sich am Ende mit 6:5 durchsetzen. Außerdem besiegte Köln Würzburg mit 2:1 und der Hamburger SV Verl mit 3:0.
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1: Die aktuellen Temperaturen: Schwerin 12 Grad, Rostock 14, 13 Grad sind es in Waren, 12 in Neubrandenburg, Binz 14 und Heringsdorf und Wismar jeweils 13 Grad. Wir bekommen heute viel Sonnenschein, nachdem sich der letzte Nebel aufgelöst hat. Einige Wolken werden dabei sein, wir erwarten aber keinen Regen, bei Höchstwerten zwischen 23 und 26 Grad, an der Küste zwischen 19 und 23. Auch morgen wird es dann überwiegend heiter sein, bei maximal 26 Grad.

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4: Knapp 4 Wochen vor der Landtagswahl in Mecklenburg-Vorpommern ist der Wahl-O-Mat online gegangen. Auf der Plattform können Wähler ihre Positionen zu zentralen politischen Themen angeben und mit den Aussagen der Parteien abgleichen. Die Rostocker Polizei sucht nach Zeugen, die beobachten konnten, wie eine Reihe von Wahlplakaten beschädigt wurden, in Teutenwinkel und Dirkow. Übers Wochenende wurden dort mehr als 70 Plakate beschädigt oder gestohlen. Ein 72-jähriger Autofahrer ist auf der A11 bei Penkun von der Fahrbahn abgekommen und durchbrach dabei die Leitplanke. Der Fahrer erlitt einen Schock und musste vor Ort behandelt werden. Stralsund will den Innenausbau der Gorch Fock 1 zum Museumsschiff weiter vorantreiben. Nach Fertigstellung eines Konzeptes für die zweite Sanierungsphase kann die Stadt mit rund 13,5 Millionen Euro Fördermitteln vom Bund rechnen.
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4: Die aktuellen Temperaturen: Schwerin 12 Grad, Rostock 14, 13 Grad sind es in Waren, 12 in Neubrandenburg, Binz 14 und Heringsdorf und Wismar jeweils 13 Grad. Wir bekommen heute viel Sonnenschein, nachdem sich der letzte Nebel aufgelöst hat. Einige Wolken werden dabei sein, wir erwarten aber keinen Regen, bei Höchstwerten zwischen 23 und 26 Grad, an der Küste zwischen 19 und 23. Auch morgen wird es dann überwiegend heiter sein, bei maximal 26 Grad. 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
5: Ich bin Jerome Nussbaum. In einer mehrstündigen Aussage vor dem Landgericht Rostock hat die Angeklagte im Mordfall Fabian ihre Unschuld beteuert. Stattdessen machte sie einigen Zeugen schwere Vorwürfe. Ihr sei von einem befreundeten Jäger und auch ihrem Nachbarn abgeraten worden, den Fund der Leiche der Polizei zu melden. Unter anderem, weil sie sich damit verdächtig machen könnten. Sie sagte, hätte sie den Jungen ermordet, dann hätte sie bestimmt das Gefühl gehabt, ihr eigenes Kind zu ermorden. Die EU-Kommission plant, deutschen Küstenfischern den Heringsfang in der Ostsee zu verbieten. Die Bestände seien nach wie vor viel zu gering, hieß es zur Begründung. Zurzeit gilt für kleine Fischereibetriebe beim Heringsfang eine Ausnahme. Demnach dürfen sie die Fische in Küstennähe etwa mit Stellnetzen fangen. Diese Regelung soll nun wegfallen. Allerdings müssen die Mitgliedstaaten erst noch darüber abstimmen. Bei VW beginnt eine Serie von Betriebsversammlungen. Kurz vor Beginn hat Niedersachsens Ministerpräsident Lies das Werk in Hannover besucht.
6: Er machte dabei noch einmal deutlich, dass die Autoindustrie vor großen Herausforderungen stehe. Als Beispiel nannte Lies die Konkurrenz aus China. Zudem sei Deutschland bei den Energiekosten nicht wettbewerbsfähig. Volkswagen-Betriebsratschefin Cavallo erklärte, dass betriebsbedingte Kündigungen und auch Werksschließungen keine Option seien. Heute wird Konzernchef Blume zu einer außerordentlichen Betriebsversammlung in Wolfsburg erwartet. Ulrike Klein, Redaktion.
5: Die USA verschärfen ihre Sanktionen gegen den Iran. Es wurden laut Finanzministerium Strafmaßnahmen gegen insgesamt fast 60 Personen, Organisationen und auch Schiffe verhängt.
7: Betroffen sind demnach Netzwerke aus den Bereichen Nukleartechnik, Raketen, Cybertechnologie und Öl. US-Finanzminister Bessent kündigte außerdem Strafmaßnahmen gegen alle Länder an, die weiterhin Geschäfte mit Teheran machen, so wie es Präsident Trump schon angedroht hatte. Ziel sei es, jede potenzielle Einnahmequelle der iranischen Revolutionsgarden zu unterbinden. Derweil hat Pakistan einen neuen Vermittlungsversuch gestartet. Eine hochrangige Delegation um den pakistanischen Armeechef traf sich laut Insidern in Teheran mit Vertretern der Regierung. Noah Ulrich, Redaktion.
5: Aus der Straße von Hormuz wird ein neuer Angriff auf einen Öltanker gemeldet. Laut der britischen Behörde zur Sicherheit der Schifffahrt wurde das Schiff von einem unbekannten Geschoss getroffen und manövrierunfähig gemacht. Die Besatzung sei in Sicherheit, heißt es. Zunächst blieb noch offen, wer für den Angriff verantwortlich ist. Der FC Schalke steht in der zweiten Runde des DFB-Pokals nach einem 5:2-Sieg nach Verlängerung gegen Halle. Auch die Partie zwischen Alt-Glienicke und Wolfsburg wurde erst im Elfmeterschießen entschieden. Wolfsburg konnte sich am Ende mit 6:5 durchsetzen. Außerdem besiegte Köln Würzburg mit 2:1 und der Hamburger SV Verl mit 3:0.
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5: Die aktuellen Temperaturen: Schwerin 12 Grad, Rostock 14, 13 Grad sind es in Waren, 12 in Neubrandenburg, Binz 14 und Heringsdorf und Wismar jeweils 13 Grad. Wir bekommen heute viel Sonnenschein, nachdem sich der letzte Nebel aufgelöst hat. Einige Wolken werden dabei sein, wir erwarten aber keinen Regen, bei Höchstwerten zwischen 23 und 26 Grad, an der Küste zwischen 19 und 23. Auch morgen wird es dann überwiegend heiter sein, bei maximal 26 Grad.

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3: Knapp 4 Wochen vor der Landtagswahl in Mecklenburg-Vorpommern ist der Wahl-O-Mat online gegangen. Auf der Plattform können Wähler ihre Positionen zu zentralen politischen Themen angeben und mit den Aussagen der Parteien abgleichen. Die Rostocker Polizei sucht nach Zeugen, die beobachten konnten, wie eine Reihe von Wahlplakaten beschädigt wurden, in Teutenwinkel und Dirkow. Übers Wochenende wurden dort mehr als 70 Plakate beschädigt oder gestohlen. Ein 72-jähriger Autofahrer ist auf der A11 bei Penkun von der Fahrbahn abgekommen und durchbrach dabei die Leitplanke. Der Fahrer erlitt einen Schock und musste vor Ort behandelt werden. Stralsund will den Innenausbau der Gorch Fock 1 zum Museumsschiff weiter vorantreiben. Nach Fertigstellung eines Konzeptes für die zweite Sanierungsphase kann die Stadt mit rund 13,5 Millionen Euro Fördermitteln vom Bund rechnen.
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3: Die aktuellen Temperaturen: Schwerin 12 Grad, Rostock 14, 13 Grad sind es in Waren, 12 in Neubrandenburg, Binz 14 und Heringsdorf und Wismar jeweils 13 Grad. Wir bekommen heute viel Sonnenschein, nachdem sich der letzte Nebel aufgelöst hat. Einige Wolken werden dabei sein, wir erwarten aber keinen Regen, bei Höchstwerten zwischen 23 und 26 Grad, an der Küste zwischen 19 und 23. Auch morgen wird es dann überwiegend heiter sein, bei maximal 26 Grad. 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
1: Ich bin Jerome Nussbaum. Die Polizei sucht Zeugen im Fall einer gestohlenen mobilen Tankanlage in Damm bei Parchim. Die Diebe sollen sich zwischen Dienstagabend und Donnerstagabend vergangener Woche gewaltsam Zutritt zu einem umzäunten Firmengelände im Schleusenweg verschafft haben. Dort stand ein Anhänger beladen mit einem Tank mit 1000 Liter Fassungsvermögen. Darin befanden sich noch etwa 600 Liter Diesel. Der Schaden liegt demnach bei 6000 Euro. Rund um Dömitzow im Kreis Vorpommern-Rügen haben sich mehrere Sölle nach Pflegearbeiten wieder mit Wasser gefüllt. So konnten die Vertiefungen aus der Eiszeit wieder ihre natürliche Funktion aufnehmen. 8 solcher Sölle hat die Stadt Greifswald wiederherstellen lassen. Es gilt ein Verschlechterungsverbot. Die kleinen Gewässer bieten zahlreichen Tier- und Pflanzenarten Lebensraum. Die von der Bundesregierung geplante Zuckersteuer soll offenbar umfangreicher werden als bisher angenommen. Finanzminister Klingbeil plant laut Bild, die Steuer nicht nur auf Limonaden zu erheben.
2: Unter anderem sollen auch Säfte, Milchgetränke, Eistees und Biermischgetränke damit belegt werden. Selbst auf Getränke mit Zuckerersatzstoffen wie Cola Zero soll die Zuckersteuer fällig werden, heißt es in einem Papier des Finanzministeriums. Schon nächstes Jahr soll die Steuer demnach erhoben werden. Bisher hatte Schwarz-Rot 2028 als Startjahr angepeilt. Es soll nun auch eine allgemeine Steuer werden, nicht mehr zweckgebunden als Steuerabgabe. Damit könne Klingbeil das Geld nicht nur nutzen, um das Gesundheitssystem zu stabilisieren. Noah Ulrich, Redaktion.
1: Es gibt neue Details zu dem Anschlagsversuch am Leipziger Flughafen auf ukrainische Frachtmaschinen. Dabei wurden offenbar mindestens 3 Drohnen eingesetzt, berichten ARD und Süddeutsche Zeitung.
3: Demnach fanden Kriminaltechniker gut eine Woche nach dem Vorfall Anfang des Monats ganz in der Nähe im Saalekreis eine dritte Drohne. Dort wurden auch Spuren eines hochexplosiven Gemischs nachgewiesen, wie es beim Militär eingesetzt werde, heißt es. Es wird vermutet, dass Russland hinter dem Anschlagsplan steckt. Beweise dafür gibt es allerdings bislang nicht. Ulrike Klein, Redaktion.
1: Die USA haben, wie von Präsident Trump angekündigt, ihre Sanktionen gegen den Iran verschärft. Die Strafmaßnahmen richten sich laut US-Finanzminister Bessent gegen insgesamt fast 60 Personen, Organisationen und auch Schiffe. Alle Länder, die mit dem Iran Wirtschaftsbeziehungen unterhalten, werden gewarnt. Das könnte dann etwa auch Russland treffen, das enge Verbindungen zu Teheran hat. Ziel sei es, jede potenzielle Einnahmequelle der iranischen Revolutionsgarden zu unterbinden. Auch Schalke, Köln, Wolfsburg und der Hamburger SV stehen in der zweiten Runde des DFB-Pokals. Allerdings schaffte es Schalke erst nach einem 5:2-Sieg nach Verlängerung gegen Halle weiter. Wolfsburg setzte sich im Elfmeterschießen gegen den Berliner Regionalligisten Alt-Glienicke mit 6:5 durch. Außerdem besiegte Köln Würzburg mit 2:1 und der Hamburger SV den SC Verl mit 3:0.
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1: Wir schauen auf die aktuellen Temperaturen. Schwerin 15 Grad, 16 sind es in Rostock, Waren und in Neubrandenburg, 17 in Binz und jeweils 16 Grad in Heringsdorf und Wismar. Wir bekommen heute viel Sonnenschein, nachdem sich der letzte Nebel aufgelöst hat. Einige Wolken werden dabei sein, wir erwarten aber keinen Regen bei Höchstwerten zwischen 23 und 26 Grad, an der Küste zwischen 19 und 23. Auch morgen wird es dann überwiegend heiter sein bei maximal 26 Grad.
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5: 10 Jahre nach dem Tod des früheren Oberbürgermeisters Veit Stahlsund heute den Harald-Lasthofka-Platz am Ozeaneum ein. Der CDU-Politiker war das erste frei gewählte Stadtoberhaupt nach der Wende und stand 18 Jahre lang an der Rathausspitze. In einer mehrstündigen Aussage vor dem Landgericht Rostock hat die Angeklagte im Mordfall Fabian ihre Unschuld beteuert. Stattdessen machte sie einigen Zeugen schwere Vorwürfe, ihr sei von einem befreundeten Jäger und auch ihrem Nachbarn abgeraten worden, den Fund der Leiche der Polizei zu melden. Rund um Dömitzow im Kreis Vorpommern-Rügen haben sich mehrere Sölle nach Pflegearbeiten wieder mit Wasser gefüllt. Die kleinen Gewässer bieten zahlreichen Tier- und Pflanzenarten Lebensraum. Das Interesse am freiwilligen sozialen Jahr bleibt in Mecklenburg-Vorpommern groß. Laut Sozialministerium in Schwerin gibt es mehr Bewerbungen als verfügbare Plätze.
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5: Wir schauen auf die aktuellen Temperaturen. Schwerin 15 Grad, 16 sind es in Rostock, Waren und in Neubrandenburg, 17 in Binz und jeweils 16 Grad in Heringsdorf und Wismar. Wir bekommen heute 4 Sonnenschein, nachdem sich der letzte Nebel aufgelöst hat. Einige Wolken werden dabei sein, wir erwarten aber keinen Regen, bei Höchstwerten zwischen 23 und 26 Grad, an der Küste zwischen 19 und 23. Auch morgen wird es dann überwiegend heiter sein, bei maximal 26 Grad. 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
6: Ich bin Jerome Nussbaum. Die Polizei sucht Zeugen im Fall einer gestohlenen mobilen Tankanlage in Damm bei Parchim. Die Diebe sollen sich zwischen Dienstagabend und Donnerstagabend vergangener Woche gewaltsam Zutritt zu einem umzäunten Firmengelände im Schleusenweg verschafft haben. Dort stand ein Anhänger beladen mit einem Tank mit 1000 Liter Fassungsvermögen. Darin befanden sich noch etwa 600 Liter Diesel. Der Schaden liegt demnach bei 6000 Euro. Rund um Dümitzow im Kreis Vorpommern-Rügen haben sich mehrere Sölle nach Pflegearbeiten wieder mit Wasser gefüllt. So konnten die Vertiefungen aus der Eiszeit wieder ihre natürliche Funktion aufnehmen. 8 solcher Sölle hat die Stadt Greifswald wiederherstellen lassen. Es gilt ein Verschlechterungsverbot. Die kleinen Gewässer bieten zahlreichen Tier- und Pflanzenarten Lebensraum. Die von der Bundesregierung geplante Zuckersteuer soll offenbar umfangreicher werden als bisher angenommen. Finanzminister Klingbeil plant laut Bild, die Steuer nicht nur auf Limonaden zu erheben.
7: Unter anderem sollen auch Säfte, Milchgetränke, Eistees und Biermischgetränke damit belegt werden. Selbst auf Getränke mit Zuckerersatzstoffen wie Cola Zero soll die Zuckersteuer fällig werden, heißt es in einem Papier des Finanzministeriums. Schon nächstes Jahr soll die Steuer demnach erhoben werden. Bisher hatte Schwarz-Rot 2028 als Startjahr angepeilt. Es soll nun auch eine allgemeine Steuer werden, nicht mehr zweckgebunden als Steuerabgabe. Damit könne Klingbeil das Geld nicht nur nutzen, um das Gesundheitssystem zu stabilisieren. Noah Ulrich, Redaktion.
6: Es gibt neue Details zu dem Anschlagsversuch am Leipziger Flughafen auf ukrainische Frachtmaschinen. Dabei wurden offenbar mindestens 3 Drohnen eingesetzt, berichten ARD und Süddeutsche Zeitung.
8: Demnach fanden Kriminaltechniker gut eine Woche nach dem Vorfall Anfang des Monats ganz in der Nähe im Saale-Kreis eine dritte Drohne. Dort wurden auch Spuren eines hochexplosiven Gemischs nachgewiesen, wie es beim Militär eingesetzt werde, heißt es. Es wird vermutet, dass Russland hinter dem Anschlagsplan steckt. Beweise dafür gibt es allerdings bislang nicht. Ulrike Klein, Redaktion.
6: Die USA haben, wie von Präsident Trump angekündigt, ihre Sanktionen gegen den Iran verschärft. Die Strafmaßnahmen richten sich laut US-Finanzminister Bessent gegen insgesamt fast 60 Personen, Organisationen und auch Schiffe. Alle Länder, die mit dem Iran Wirtschaftsbeziehungen unterhalten, werden gewarnt. Das könnte dann etwa auch Russland treffen, das enge Verbindungen zu Teheran hat. Ziel sei es, jede potenzielle Einnahmequelle der iranischen Revolutionsgarden zu unterbinden. Auch Schalke, Köln, Wolfsburg und der Hamburger SV stehen in der zweiten Runde des DFB-Pokals. Allerdings schaffte es Schalke erst nach einem 5:2-Sieg nach Verlängerung gegen Halle weiter. Wolfsburg setzte sich im Elfmeterschießen gegen den Berliner Regionalligisten Alt-Glienicke mit 6:5 durch. Außerdem besiegte Köln Würzburg mit 2:1 und der Hamburger SV den SC Verl mit 3:0.
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6: Wir schauen auf die aktuellen Temperaturen. Schwerin 15 Grad, 16 sind es in Rostock, Waren und in Neubrandenburg, 17 in Binz und jeweils 16 Grad in Heringsdorf und Wismar. Wir bekommen heute viel Sonnenschein, nachdem sich der letzte Nebel aufgelöst hat. Einige Wolken werden dabei sein, wir erwarten aber keinen Regen, bei Höchstwerten zwischen 23 und 26 Grad, an der Küste zwischen 19 und 23. Auch morgen wird es dann überwiegend heiter sein, bei maximal 26 Grad.
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4: 10 Jahre nach dem Tod des früheren Oberbürgermeisters Veit Thalsohn heute den Harald-Lasthofka-Platz am Ozeaneum ein. Der CDU-Politiker war das erste frei gewählte Stadtoberhaupt nach der Wende und stand 18 Jahre lang an der Rathausspitze. In einer mehrstündigen Aussage vor dem Landgericht Rostock hat die Angeklagte im Mordfall Fabian ihre Unschuld beteuert. Stattdessen machte sie einigen Zeugen schwere Vorwürfe, ihr sei von einem befreundeten Jäger und auch ihrem Nachbarn abgeraten worden, den Fund der Leiche der Polizei zu melden. Rund um Dömitzow im Kreis Vorpommern-Rügen haben sich mehrere Sölle nach Pflegearbeiten wieder mit Wasser gefüllt. Die kleinen Gewässer bieten zahlreichen Tier- und Pflanzenarten Lebensraum. Das Interesse am freiwilligen sozialen Jahr bleibt in Mecklenburg-Vorpommern groß. Laut Sozialministerium in Schwerin gibt es mehr Bewerbungen als verfügbare Plätze.
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4: Wir schauen auf die aktuellen Temperaturen. Schwerin 15 Grad, 16 sind es in Rostock, Waren und in Neubrandenburg, 17 in Binz und jeweils 16 Grad in Heringsdorf und Wismar. Wir bekommen heute viel Sonnenschein, nachdem sich der letzte Nebel aufgelöst hat. Einige Wolken werden dabei sein, wir erwarten aber keinen Regen, bei Höchstwerten zwischen 23 und 26 Grad, an der Küste zwischen 19 und 23. Auch morgen wird es dann überwiegend heiter sein, bei maximal 26 Grad. 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Ich bin Jerome Nussbaum.

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1: Ich bin Jerome Nussbaum. Während der Branchenverband bundesweit sinkende Umsätze von Freizeitparks meldet, berichten ansässige Erlebnisparks von einer positiven Zwischenbilanz, darunter Karls Erdbeerhöfe, unter anderem in Rövershagen und auch der Hansapark Rostock. Von dort heißt es, die Saison sei geprägt gewesen von einem Auf und Ab, sei aber positiver als vom Bundesverband geschildert. Darunter, weil der Hansapark Deutschlands einziger am Meer gelegener Themen- und Familienpark sei, berichtet eine Nachrichtenagentur. In Schwerin hat schon 4 Wochen vor der Landtagswahl das erste Briefwahlbüro geöffnet. Es befindet sich im Stadthaus. Dort können Briefwahlunterlagen beantragt oder auch gleich die Stimmen abgegeben werden. Die Nachfrage sei zum Start groß gewesen, heißt es. Demnach bildeten sich auch Warteschlangen. Bei dem gescheiterten Anschlag am Leipziger Flughafen sollte offenbar eine dritte Drohne zum Einsatz kommen. Die Ermittler haben eine Drohne in der Nähe des Flughafens im Saalekreis entdeckt und dazu auch Sprengstoff, berichten ARD und Süddeutsche Zeitung.
2: Das Fluggerät lag demnach auf einem Feld in Kabelsketal, das unmittelbar an den westlichen Teil des Flughafens grenzt. Die Drohne wurde sichergestellt, ebenso rund 50 Gramm des hochexplosiven Sprengstoffs Hexogen, das vom Militär verwendet werde. Demnach könnten die Täter einen weitaus größeren Anschlag geplant haben, heißt es aus Sicherheitskreisen. Eine Bestätigung von der Bundesanwaltschaft gibt es bisher nicht. Unklar ist auch, wer hinter dem Anschlagsversuch steckt. Russische Kräfte werden dahinter vermutet, aber Beweise gibt es dafür nicht. Ulrike Klein, Redaktion.
1: Die Bundesregierung will sich kurz vor den anstehenden Landtagswahlen mit großen Erfolgsaussichten für die AfD behaupten. Auf Schloss Neu-Hardenberg bei Berlin beginnt eine zweitägige Kabinettsklausur zu großen Reformvorhaben.
3: Damit ist die Sommerpause für Schwarz-Rot offiziell beendet. Kanzler Merz hatte schon angekündigt, dass er mehr Tempo bei den Reformgesetzen machen will und dabei vor allem bei 2 Themen, Wachstum und Beschäftigung. Insgesamt sollen 34 Punkte auf dem Programm stehen, von Steuern, Arbeitsmarkt, Rente, Wachstum bis hin zu Bürokratieabbau und Digitalisierung. Merz fordert von seinem Kabinett einen verbindlichen Fahrplan mit Etappenzielen und Terminen. Es geht aber auch um Konsequenzen aus den zurückliegenden Hitzewellen in Deutschland. Noah Ulrich, Redaktion.
1: Ein großer Tornado hat in einem Dorf im Süden Frankreichs schwere Schäden angerichtet. Hunderte Häuser wurden beschädigt und mehr als 40 Menschen verletzt. Der Sturm zog über Ausläufer der Pyrenäen hinweg. Dort waren danach fast 3000 Haushalte ohne Strom. Es kam auch zu Störungen im Flugverkehr, etwa in Nizza, Bordeaux und Marseille. In Köln startet am Abend die Gamescom, die weltgrößte Computerspielemesse. Zur Eröffnung wird unter anderem Bundespräsident Steinmeier erwartet. Mehr als 1600 Unternehmen zeigen ihre Neuheiten aus der Gaming-Sparte, so viele wie noch nie. Der letzte Besucherrekord stammt aus dem Jahr 2019 mit mehr als 370.000 Menschen an 5 Messetagen.
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1: Und hier die aktuellen Temperaturen. Schwerin und Rostock 19 Grad. 19 messen wir auch in Waren und in Neubrandenburg. 18 sind es in Binz und in Heringsdorf und Wismar ebenfalls 18 Grad. Wir bekommen heute 4 Sonnenschein bei nur wenigen Quellwolken. Wir erwarten keinen Regen und maximal 26 Grad an der Küste zwischen 19 und 23 Grad. Morgen wird es dann überwiegend heiter sein und trocken bleiben, dann bei maximal 26 Grad.

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1: Ich bin Jerome Nussbaum. Während der Branchenverband bundesweit sinkende Umsätze von Freizeitparks meldet, berichten ansässige Erlebnisparks von einer positiven Zwischenbilanz, darunter Karls Erdbeerhöfe, unter anderem in Rüvershagen und auch der Hansapark Rostock. Von dort heißt es, die Saison sei geprägt gewesen von einem Auf und Ab, sei aber positiver als vom Bundesverband geschildert. Darunter, weil der Hansapark Deutschlands einziger am Meer gelegener Themen- und Familienpark sei, berichtet eine Nachrichtenagentur. In Schwerin hat schon 4 Wochen vor der Landtagswahl das erste Briefwahlbüro geöffnet. Es befindet sich im Stadthaus. Dort können Briefwahlunterlagen beantragt oder auch gleich die Stimmen abgegeben werden. Die Nachfrage sei zum Start groß gewesen, heißt es. Demnach bildeten sich auch Warteschlangen. Bei dem gescheiterten Anschlag am Leipziger Flughafen sollte offenbar eine dritte Drohne zum Einsatz kommen. Die Ermittler haben eine Drohne in der Nähe des Flughafens im Saalekreis entdeckt und dazu auch Sprengstoff, berichten ARD und Süddeutsche Zeitung.
2: Das Fluggerät lag demnach auf einem Feld in Kabelsketal, das unmittelbar an den westlichen Teil des Flughafens grenzt. Die Drohne wurde sichergestellt, ebenso rund 50 Gramm des hochexplosiven Sprengstoffs Hexogen, das vom Militär verwendet werde. Demnach könnten die Täter einen weitaus größeren Anschlag geplant haben, heißt es aus Sicherheitskreisen. Eine Bestätigung von der Bundesanwaltschaft gibt es bisher nicht. Unklar ist auch, wer hinter dem Anschlagsversuch steckt. Russische Kräfte werden dahinter vermutet, aber Beweise gibt es dafür nicht. Ulrike Klein, Redaktion.
1: Die Bundesregierung will sich kurz vor den anstehenden Landtagswahlen mit großen Erfolgsaussichten für die AfD behaupten. Auf Schloss Neuhardenberg bei Berlin beginnt eine zweitägige Kabinettsklausur zu großen Reformvorhaben.
3: Damit ist die Sommerpause für Schwarz-Rot offiziell beendet. Kanzler Merz hatte schon angekündigt, dass er mehr Tempo bei den Reformgesetzen machen will und dabei vor allem bei 2 Themen, Wachstum und Beschäftigung. Insgesamt sollen 34 Punkte auf dem Programm stehen, von Steuern, Arbeitsmarkt, Rente, Wachstum bis hin zu Bürokratieabbau und Digitalisierung. Merz fordert von seinem Kabinett einen verbindlichen Fahrplan mit Etappenzielen und Terminen. Es geht aber auch um Konsequenzen aus den zurückliegenden Hitzewellen in Deutschland. Noah Ulrich, Redaktion.
1: Ein großer Tornado hat in einem Dorf im Süden Frankreichs schwere Schäden angerichtet. Hunderte Häuser wurden beschädigt und mehr als 40 Menschen verletzt. Der Sturm zog über Ausläufer der Pyrenäen hinweg. Dort waren danach fast 3000 Haushalte ohne Strom. Es kam auch zu Störungen im Flugverkehr, etwa in Nizza, Bordeaux und Marseille. In Köln startet am Abend die Gamescom, die weltgrößte Computerspielemesse. Zur Eröffnung wird unter anderem Bundespräsident Steinmeier erwartet. Mehr als 1600 Unternehmen zeigen ihre Neuheiten aus der Gaming-Sparte, so viele wie noch nie. Der letzte Besucherrekord stammt aus dem Jahr 2019 mit mehr als 370.000 Menschen an 5 Messetagen.
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1: Und hier die aktuellen Temperaturen. Schwerin und Rostock 19 Grad. 19 messen wir auch in Waren und in Neubrandenburg. 18 sind es in Binz und in Heringsdorf und Wismar ebenfalls 18 Grad. Wir bekommen heute 4 Sonnenschein bei nur wenigen Quellwolken. Wir erwarten keinen Regen und maximal 26 Grad an der Küste zwischen 19 und 23 Grad. Morgen wird es dann überwiegend heiter sein und trocken bleiben, dann bei maximal 26 Grad.
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6: Ich bin Jerome Nussbaum. An der Kreisstraße bei Schlemmin im Kreis Vorpommern-Rügen ist ein bewusstloser Radfahrer gefunden worden. Eine Kurierdienstfahrerin entdeckte den 38-Jährigen am frühen Samstagmorgen. Bei ihm wurden später schwere Kopfverletzungen festgestellt. Die Polizei sucht nach Zeugen, um zu klären, was passiert ist. Die Ermittler gehen von einem Verkehrsunfall aus. 10 Jahre nach dem Tod des früheren Oberbürgermeisters Veit Stahlsund heute den Harald-Last-Hofka-Platz am Ozeaneum ein. Der CDU-Politiker war das erste frei gewählte Stadtoberhaupt nach der Wende und stand 18 Jahre lang an der Rathausspitze. Bundeskanzler Merz hat sich zu dem versuchten Drohnenanschlag am Leipziger Flughafen vor rund 3 Wochen geäußert. Er bezog laut Bild Stellung dazu in der gestrigen Sitzung des CDU-Präsidiums.
7: Demnach sollen der Regierung Indizien vorliegen, die auf die Urheber der Tat hindeuten. Sollten die Behörden belegen können, wer dahinter steckt, dann müssten die Drahtzieher auch benannt werden, hieß es. Dies könne dann auch nicht ohne Folgen bleiben, sagte Merz nach Angaben mehrerer Präsidiumsmitglieder. Welche Konsequenzen das sein könnten und wer unter Verdacht steht, kam nicht zur Sprache. Inzwischen wurde bekannt, dass bei dem Anschlag offenbar eine dritte Drohne zum Einsatz kommen sollte. Sie wurde auf einem Feld in der Nähe des Flughafens entdeckt, zusammen mit militärischem Sprengstoff. Noah Ulrich, Redaktion.
6: Von der deutschen Wirtschaft kommen gute Nachrichten. Sie konnte laut Statistischem Bundesamt im 2. Quartal des Jahres überraschend zulegen.
8: Das Plus lag demnach bei 0,3%. Es ist das 3. Quartal mit Wachstum in Folge. Grund sei vor allem die gute Entwicklung der Exporte. So wurden 2% mehr Waren und Dienstleistungen exportiert als in den vorherigen 3 Monaten. Das Staatsdefizit lag im 1. Halbjahr bei 3,1%. Das ist wiederum etwas mehr als die 3%, die laut den europäischen Vorgaben erlaubt sind. Insgesamt gaben Bund, Länder, Gemeinden und Sozialversicherungen in diesem Zeitraum 71,3 Milliarden Euro mehr aus, als sie einnahmen. Ulrike Klein, Redaktion.
6: Einen Monat nach dem Anschlag auf den Berliner CSD fordert die Bundesqueerbeauftragte Koch mehr Unterstützung für die Community. So auch mehr Absicherung, sagte sie der ARD. Das Diskriminierungsverbot im Grundgesetz solle demnach erweitert werden. Außerdem verlangt sie, queere Projekte zu fördern und die Polizei besser im Umgang mit Queerfeindlichkeit zu schulen. Nach dem Anschlag sei viel über Terrorismus gesprochen worden, so Koch, aber zu wenig über Gewalt, die jeden Tag passiere. Müllermilch will zum Jahreswechsel Lieferverträge mit vielen Milchbauern aus Brandenburg kündigen. Wie viele Höfe genau betroffen sind, ist unklar. Laut Landesbauernverband soll es vor allem um mittelgroße Betriebe mit 400 bis 800 Kühen in Nord- und Ostbrandenburg gehen. Der Milchliefervertrag mit der Unternehmensgruppe Theo Müller sei fristgerecht gekündigt worden. Auf ARD-Nachfrage hat sich Müllermilch bisher nicht geäußert.
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6: Wir schauen auf die aktuellen Temperaturen. Schwerin 22 Grad, 21 sind es in Rostock, 22 auch in Waren und in Neubrandenburg und jeweils 19 messen wir in Binz, Heringsdorf und in Wismar. Wir bekommen heute 4 Sonnenschein bei nur wenigen Quellwolken. Wir erwarten keinen Regen und maximal 26 Grad an der Küste zwischen 19 und 23 Grad. Morgen wird es dann überwiegend heiter sein und trocken bleiben, dann bei maximal 26 Grad.

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3: Ich bin Jerome Nussbaum. An der Kreisstraße bei Schlemmin im Kreis Vorpommern-Rügen ist ein bewusstloser Radfahrer gefunden worden. Eine Kurierdienstfahrerin entdeckte den 38-Jährigen am frühen Samstagmorgen. Bei ihm wurden später schwere Kopfverletzungen festgestellt. Die Polizei sucht nach Zeugen, um zu klären, was passiert ist. Die Ermittler gehen von einem Verkehrsunfall aus. 10 Jahre nach dem Tod des früheren Oberbürgermeisters Veit Stralsund heute den Harald-Lasthofka-Platz am Ozeaneum ein. Der CDU-Politiker war das erste frei gewählte Stadtoberhaupt nach der Wende und stand 18 Jahre lang an der Rathausspitze. Bundeskanzler Merz hat sich zu dem versuchten Drohnenanschlag am Leipziger Flughafen vor rund 3 Wochen geäußert. Er bezog laut Bild Stellung dazu in der gestrigen Sitzung des CDU-Präsidiums.
4: Demnach sollen der Regierung Indizien vorliegen, die auf die Urheber der Tat hindeuten. Sollten die Behörden belegen können, wer dahinter steckt, dann müssten die Drahtzieher auch benannt werden, hieß es. Dies könne dann auch nicht ohne Folgen bleiben, sagte Merz nach Angaben mehrerer Präsidiumsmitglieder. Welche Konsequenzen das sein könnten und wer unter Verdacht steht, kam nicht zur Sprache. Inzwischen wurde bekannt, dass bei dem Anschlag offenbar eine dritte Drohne zum Einsatz kommen sollte. Sie wurde auf einem Feld in der Nähe des Flughafens entdeckt, zusammen mit militärischem Sprengstoff. Noah Ulrich, Redaktion.
3: Von der deutschen Wirtschaft kommen gute Nachrichten. Sie konnte laut Statistischem Bundesamt im 2. Quartal des Jahres überraschend zulegen.
5: Das Plus lag demnach bei 0,3%. Es ist das 3. Quartal mit Wachstum in Folge. Grund sei vor allem die gute Entwicklung der Exporte. So wurden 2% mehr Waren und Dienstleistungen exportiert als in den vorherigen 3 Monaten. Das Staatsdefizit lag im 1. Halbjahr bei 3,1%. Das ist wiederum etwas mehr als die 3%, die laut den europäischen Vorgaben erlaubt sind. Insgesamt gaben Bund, Länder, Gemeinden und Sozialversicherungen in diesem Zeitraum 71,3 Milliarden Euro mehr aus, als sie einnahmen. Ulrike Klein, Redaktion.
3: Einen Monat nach dem Anschlag auf den Berliner CSD fordert die Bundesqueerbeauftragte Koch mehr Unterstützung für die Community. So auch mehr Absicherung, sagte sie der ARD. Das Diskriminierungsverbot im Grundgesetz solle demnach erweitert werden. Außerdem verlangt sie, queere Projekte zu fördern und die Polizei besser im Umgang mit Queerfeindlichkeit zu schulen. Nach dem Anschlag sei viel über Terrorismus gesprochen worden, so Koch, aber zu wenig über Gewalt, die jeden Tag passiere. Müllermilch will zum Jahreswechsel Lieferverträge mit vielen Milchbauern aus Brandenburg kündigen. Wie viele Höfe genau betroffen sind, ist unklar. Laut Landesbauernverband soll es vor allem um mittelgroße Betriebe mit 400 bis 800 Kühen in Nord- und Ostbrandenburg gehen. Der Milchliefervertrag mit der Unternehmensgruppe Theo Müller sei fristgerecht gekündigt worden. Auf ARD-Nachfrage hat sich Müllermilch bisher nicht geäußert.
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3: Wir schauen auf die aktuellen Temperaturen. Schwerin 22 Grad, 21 sind es in Rostock, 22 auch in Waren und in Neubrandenburg und jeweils 19 messen wir in Binz, Heringsdorf und in Wismar. Wir bekommen heute 4 Sonnenschein bei nur wenigen Quellwolken, wir erwarten keinen Regen und maximal 26 Grad an der Küste zwischen 19 und 23 Grad. Morgen wird es dann überwiegend heiter sein und trocken bleiben, dann bei maximal 26 Grad.

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4: Ich bin Jerome Nussbaum. An der Kreisstraße bei Schlemin im Kreis Vorpommern-Rügen ist ein bewusstloser Radfahrer gefunden worden. Eine Kurierdienstfahrerin entdeckte den 38-Jährigen am frühen Samstagmorgen. Bei ihm wurden später schwere Kopfverletzungen festgestellt. Die Polizei sucht nach Zeugen, um zu klären, was passiert ist. Die Ermittler gehen von einem Verkehrsunfall aus. 10 Jahre nach dem Tod des früheren Oberbürgermeisters Veit Stahlsohn heute den Harald-Last-Hofka-Platz am Ozeaneum ein. Der CDU-Politiker war das erste frei gewählte Stadtoberhaupt nach der Wende und stand 18 Jahre lang an der Rathausspitze. Bundeskanzler Merz hat sich zu dem versuchten Drohnenanschlag am Leipziger Flughafen vor rund 3 Wochen geäußert. Er bezog laut Bild Stellung dazu in der gestrigen Sitzung des CDU-Präsidiums.
5: Demnach sollen der Regierung Indizien vorliegen, die auf die Urheber der Tat hindeuten. Sollten die Behörden belegen können, wer dahinter steckt, dann müssten die Drahtzieher auch benannt werden, hieß es. Dies könne dann auch nicht ohne Folgen bleiben, sagte Merz nach Angaben mehrerer Präsidiumsmitglieder. Welche Konsequenzen das sein könnten und wer unter Verdacht steht, kam nicht zur Sprache. Inzwischen wurde bekannt, dass bei dem Anschlag offenbar eine dritte Drohne zum Einsatz kommen sollte. Sie wurde auf einem Feld in der Nähe des Flughafens entdeckt, zusammen mit militärischem Sprengstoff. Noah Ulrich, Redaktion.
4: Von der deutschen Wirtschaft kommen gute Nachrichten. Sie konnte laut Statistischem Bundesamt im 2. Quartal des Jahres überraschend zulegen.
6: Das Plus lag demnach bei 0,3%. Es ist das 3. Quartal mit Wachstum in Folge. Grund sei vor allem die gute Entwicklung der Exporte. So wurden 2% mehr Waren und Dienstleistungen exportiert als in den vorherigen 3 Monaten. Das Staatsdefizit lag im 1. Halbjahr bei 3,1%. Das ist wiederum etwas mehr als die 3%, die laut den europäischen Vorgaben erlaubt sind. Insgesamt gaben Bund, Länder, Gemeinden und Sozialversicherungen in diesem Zeitraum 71,3 Milliarden Euro mehr aus, als sie einnahmen. Ulrike Klein, Redaktion.
4: Einen Monat nach dem Anschlag auf den Berliner CSD fordert die Bundesqueerbeauftragte Koch mehr Unterstützung für die Community. So auch mehr Absicherung, sagte sie der ARD. Das Diskriminierungsverbot im Grundgesetz solle demnach erweitert werden. Außerdem verlangt sie, queere Projekte zu fördern und die Polizei besser im Umgang mit Queerfeindlichkeit zu schulen. Nach dem Anschlag sei viel über Terrorismus gesprochen worden, so Koch, aber zu wenig über Gewalt, die jeden Tag passiere. Müllermilch will zum Jahreswechsel Lieferverträge mit vielen Milchbauern aus Brandenburg kündigen. Wie viele Höfe genau betroffen sind, ist unklar. Laut Landesbauernverband soll es vor allem um mittelgroße Betriebe mit 400 bis 800 Kühen in Nord- und Ostbrandenburg gehen. Der Milchliefervertrag mit der Unternehmensgruppe Theo Müller sei fristgerecht gekündigt worden. Auf ARD-Nachfrage hat sich Müllermilch bisher nicht geäußert.
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4: Wir schauen auf die aktuellen Temperaturen. Schwerin 22 Grad, 21 sind es in Rostock, 22 auch in Waren und in Neubrandenburg und jeweils 19 messen wir in Binz, Heringsdorf und in Wismar. Wir bekommen heute 4 Sonnenschein bei nur wenigen Quellwolken. Wir erwarten keinen Regen und maximal 26 Grad an der Küste zwischen 19 und 23 Grad. Morgen wird es dann überwiegend heiter sein und trocken bleiben, dann bei maximal 26 Grad.

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6: Ich bin Jerome Nussbaum. Während der Branchenverband bundesweit sinkende Umsätze von Freizeitparks meldet, berichten ansässige Erlebnisparks von einer positiven Zwischenbilanz, darunter Karls Erdbeerhöfe, unter anderem in Rüvershagen und auch der Hansapark Rostock. Von dort heißt es, die Saison sei geprägt gewesen von einem Auf und Ab, sei aber positiver als vom Bundesverband geschildert. Darunter, weil der Hansapark Deutschlands einziger am Meer gelegener Themen- und Familienpark sei, berichtet eine Nachrichtenagentur. In Schwerin hat schon 4 Wochen vor der Landtagswahl das erste Briefwahlbüro geöffnet. Es befindet sich im Stadthaus. Dort können Briefwahlunterlagen beantragt oder auch gleich die Stimmen abgegeben werden. Die Nachfrage sei zum Start groß gewesen, heißt es. Demnach bildeten sich auch Warteschlangen. Die Polizei sucht Zeugen im Fall einer gestohlenen mobilen Tankanlage in Damm bei Parchim. Die Diebe sollen sich zwischen Dienstagabend und Donnerstagabend vergangener Woche gewaltsam Zutritt zu einem umzäunten Firmengelände im Schleusenweg verschafft haben. Dort stand ein Anhänger beladen mit einem Tank mit 1000 Liter Fassungsvermögen. Darin befanden sich noch etwa 600 Liter Diesel. Der Schaden liegt demnach bei 6000 Euro. Das Interesse am freiwilligen sozialen Jahr bleibt in Mecklenburg-Vorpommern groß. Laut Sozialministerium in Schwerin gibt es mehr Bewerbungen als verfügbare Plätze.
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6: Wir schauen auf die aktuellen Temperaturen. Schwerin 15 Grad, 16 sind es in Rostock, Waren und in Neubrandenburg, 17 in Binz und jeweils 16 Grad in Heringsdorf und Wismar. Wir bekommen heute viel Sonnenschein, nachdem sich der letzte Nebel aufgelöst hat. Einige Wolken werden dabei sein, wir erwarten aber keinen Regen, bei Höchstwerten zwischen 23 und 26 Grad, an der Küste zwischen 19 und 23. Auch morgen wird es dann überwiegend heiter sein, bei maximal 26 Grad. 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Ich bin Jerome Nussbaum.

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4: Ich bin Jerome Nussbaum. An der Kreisstraße bei Schlemin im Kreis Vorpommern-Rügen ist ein bewusstloser Radfahrer gefunden worden. Eine Kurierdienstfahrerin entdeckte den 38-Jährigen am frühen Samstagmorgen. Bei ihm wurden später schwere Kopfverletzungen festgestellt. Die Polizei sucht nach Zeugen, um zu klären, was passiert ist. Die Ermittler gehen von einem Verkehrsunfall aus. 10 Jahre nach dem Tod des früheren Oberbürgermeisters weiht Stralsund heute den Harald-Last-Hofka-Platz am Ozeaneum ein. Der CDU-Politiker war das erste freigewählte Stadtoberhaupt nach der Wende und stand 18 Jahre lang an der Rathausspitze. Bundeskanzler Merz hat sich zu dem versuchten Drohnenanschlag am Leipziger Flughafen vor rund 3 Wochen geäußert. Er bezog laut Bild Stellung dazu in der gestrigen Sitzung des CDU-Präsidiums.
5: Demnach sollen der Regierung Indizien vorliegen, die auf die Urheber der Tat hindeuten. Sollten die Behörden belegen können, wer dahinter steckt, dann müssten die Drahtzieher auch benannt werden, hieß es. Dies könne dann auch nicht ohne Folgen bleiben, sagte Merz nach Angaben mehrerer Präsidiumsmitglieder. Welche Konsequenzen das sein könnten und wer unter Verdacht steht, kam nicht zur Sprache. Inzwischen wurde bekannt, dass bei dem Anschlag offenbar eine dritte Drohne zum Einsatz kommen sollte. Sie wurde auf einem Feld in der Nähe des Flughafens entdeckt, zusammen mit militärischem Sprengstoff. Noah Ulrich, Redaktion.
4: Von der deutschen Wirtschaft kommen gute Nachrichten. Sie konnte laut Statistischem Bundesamt im 2. Quartal des Jahres überraschend zulegen.
6: Das Plus lag demnach bei 0,3%. Es ist das 3. Quartal mit Wachstum in Folge. Grund sei vor allem die gute Entwicklung der Exporte. So wurden 2% mehr Waren und Dienstleistungen exportiert als in den vorherigen 3 Monaten. Das Staatsdefizit lag im 1. Halbjahr bei 3,1%. Das ist wiederum etwas mehr als die 3%, die laut den europäischen Vorgaben erlaubt sind. Insgesamt gaben Bund, Länder, Gemeinden und Sozialversicherungen in diesem Zeitraum 71,3 Milliarden Euro mehr aus, als sie einnahmen. Ulrike Klein, Redaktion.
4: Einen Monat nach dem Anschlag auf den Berliner CSD fordert die Bundesqueerbeauftragte Koch mehr Unterstützung für die Community. So auch mehr Absicherung, sagte sie der ARD. Das Diskriminierungsverbot im Grundgesetz solle demnach erweitert werden. Außerdem verlangt sie, queere Projekte zu fördern und die Polizei besser im Umgang mit Queerfeindlichkeit zu schulen. Nach dem Anschlag sei viel über Terrorismus gesprochen worden, so Koch, aber zu wenig über Gewalt, die jeden Tag passiere. Müllermilch will zum Jahreswechsel Lieferverträge mit vielen Milchbauern aus Brandenburg kündigen. Wie viele Höfe genau betroffen sind, ist unklar. Laut Landesbauernverband soll es vor allem um mittelgroße Betriebe mit 400 bis 800 Kühen in Nord- und Ostbrandenburg gehen. Der Milchliefervertrag mit der Unternehmensgruppe Theo Müller sei fristgerecht gekündigt worden. Auf ARD-Nachfrage hat sich Müllermilch bisher nicht geäußert.
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4: Wir schauen auf die aktuellen Temperaturen. Schwerin 22 Grad, 21 sind es in Rostock, 22 auch in Waren und in Neubrandenburg und jeweils 19 messen wir in Binz, Heringsdorf und in Wismar. Wir bekommen heute 4 Sonnenschein bei nur wenigen Quellwolken. Wir erwarten keinen Regen und maximal 26 Grad an der Küste zwischen 19 und 23 Grad. Morgen wird es dann überwiegend heiter sein und trocken bleiben, dann bei maximal 26 Grad.

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4: Ich bin Jerome Nussbaum. Während der Branchenverband bundesweit sinkende Umsätze von Freizeitparks meldet, berichten ansässige Erlebnisparks von einer positiven Zwischenbilanz, darunter Karls Erdbeerhöfe, unter anderem in Rövershagen und auch der Hansapark Rostock. Von dort heißt es, die Saison sei geprägt gewesen von einem Auf und Ab, sei aber positiver als vom Bundesverband geschildert, darunter weil der Hansapark Deutschlands einziger am Meer gelegener Themen- und Familienpark sei, berichtet eine Nachrichtenagentur. In Schwerin hat schon 4 Wochen vor der Landtagswahl das erste Briefwahlbüro geöffnet. Es befindet sich im Stadthaus. Dort können Briefwahlunterlagen beantragt oder auch gleich die Stimmen abgegeben werden. Die Nachfrage sei zum Start groß gewesen, heißt es. Demnach bildeten sich auch Warteschlangen. Die Polizei sucht Zeugen im Fall einer gestohlenen mobilen Tankanlage in Damm bei Parchim. Die Diebe sollen sich zwischen Dienstagabend und Donnerstagabend vergangener Woche gewaltsam Zutritt zu einem umzäunten Firmengelände im Schleusenweg verschafft haben. Dort stand ein Anhänger beladen mit einem Tank mit 1000 Liter Fassungsvermögen. Darin befanden sich noch etwa 600 Liter Diesel. Der Schaden liegt demnach bei 6000 Euro. Das Interesse am freiwilligen sozialen Jahr bleibt in Mecklenburg-Vorpommern groß. Laut Sozialministerium in Schwerin gibt es mehr Bewerbungen als verfügbare Plätze.
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4: Wir schauen auf die aktuellen Temperaturen. Schwerin 15 Grad, 16 sind es in Rostock, Waren und in Neubrandenburg, 17 in Binz und jeweils 16 Grad in Heringsdorf und Wismar. Wir bekommen heute viel Sonnenschein, nachdem sich der letzte Nebel aufgelöst hat. Einige Wolken werden dabei sein, wir erwarten aber keinen Regen, bei Höchstwerten zwischen 23 und 26 Grad, an der Küste zwischen 19 und 23. Auch morgen wird es dann überwiegend heiter sein, bei maximal 26 Grad. 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Ich bin Jerome Nussbaum.

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4: Ich bin Jerome Nussbaum. Während der Branchenverband bundesweit sinkende Umsätze von Freizeitparks meldet, berichten ansässige Erlebnisparks von einer positiven Zwischenbilanz, darunter Karls Erdbeerhöfe, unter anderem in Rövershagen und auch der Hansapark Rostock. Von dort heißt es, die Saison sei geprägt gewesen von einem Auf und Ab, sei aber positiver als vom Bundesverband geschildert. Darunter, weil der Hansapark Deutschlands einziger am Meer gelegener Themen- und Familienpark sei, berichtet eine Nachrichtenagentur. In Schwerin hat schon 4 Wochen vor der Landtagswahl das erste Briefwahlbüro geöffnet. Es befindet sich im Stadthaus. Dort können Briefwahlunterlagen beantragt oder auch gleich die Stimmen abgegeben werden. Die Nachfrage sei zum Start groß gewesen, heißt es. Demnach bildeten sich auch Warteschlangen. Bei dem gescheiterten Anschlag am Leipziger Flughafen sollte offenbar eine dritte Drohne zum Einsatz kommen. Die Ermittler haben eine Drohne in der Nähe des Flughafens im Saalekreis entdeckt und dazu auch Sprengstoff, berichten ARD und Süddeutsche Zeitung.
5: Das Fluggerät lag demnach auf einem Feld in Kabelsketal, das unmittelbar an den westlichen Teil des Flughafens grenzt. Die Drohne wurde sichergestellt, ebenso rund 50 Gramm des hochexplosiven Sprengstoffs Hexogen, das vom Militär verwendet werde. Demnach könnten die Täter einen weitaus größeren Anschlag geplant haben, heißt es aus Sicherheitskreisen. Eine Bestätigung von der Bundesanwaltschaft gibt es bisher nicht. Unklar ist auch, wer hinter dem Anschlagsversuch steckt. Russische Kräfte werden dahinter vermutet, aber Beweise gibt es dafür nicht. Ulrike Klein, Redaktion.
4: Die Bundesregierung will sich kurz vor den anstehenden Landtagswahlen mit großen Erfolgsaussichten für die AfD behaupten. Auf Schloss Neu-Hardenberg bei Berlin beginnt eine zweitägige Kabinettsklausur zu großen Reformvorhaben.
6: Damit ist die Sommerpause für Schwarz-Rot offiziell beendet. Kanzler Merz hatte schon angekündigt, dass er mehr Tempo bei den Reformgesetzen machen will und dabei vor allem bei 2 Themen, Wachstum und Beschäftigung. Insgesamt sollen 34 Punkte auf dem Programm stehen, von Steuern, Arbeitsmarkt, Rente, Wachstum bis hin zu Bürokratieabbau und Digitalisierung. Merz fordert von seinem Kabinett einen verbindlichen Fahrplan mit Etappenzielen und Terminen. Es geht aber auch um Konsequenzen aus den zurückliegenden Hitzewellen in Deutschland. Noah Ulrich, Redaktion.
4: Ein großer Tornado hat in einem Dorf im Süden Frankreichs schwere Schäden angerichtet. Hunderte Häuser wurden beschädigt und mehr als 40 Menschen verletzt. Der Sturm zog über Ausläufer der Pyrenäen hinweg. Dort waren danach fast 3000 Haushalte ohne Strom. Es kam auch zu Störungen im Flugverkehr, etwa in Nizza, Bordeaux und Marseille. In Köln startet am Abend die Gamescom, die weltgrößte Computerspielemesse. Zur Eröffnung wird unter anderem Bundespräsident Steinmeier erwartet. Mehr als 1600 Unternehmen zeigen ihre Neuheiten aus der Gaming-Sparte, so viele wie noch nie. Der letzte Besucherrekord stammt aus dem Jahr 2019 mit mehr als 370.000 Menschen an 5 Messetagen.
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4: Wir schauen auf die aktuellen Temperaturen. Schwerin 22 Grad, 21 sind es in Rostock, 22 auch in Waren und in Neubrandenburg und jeweils 19 messen wir in Binz, Heringsdorf und in Wismar. Wir bekommen heute 4 Sonnenschein bei nur wenigen Quellwolken. Wir erwarten keinen Regen und maximal 26 Grad an der Küste zwischen 19 und 23 Grad. Morgen wird es dann überwiegend heiter sein und trocken bleiben, dann bei maximal 26 Grad.

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6: Ich bin Jerome Nussbaum. Während der Branchenverband bundesweit sinkende Umsätze von Freizeitparks meldet, berichten ansässige Erlebnisparks von einer positiven Zwischenbilanz, darunter Karls Erdbeerhöfe, unter anderem in Rüvershagen und auch der Hansapark Rostock. Von dort heißt es, die Saison sei geprägt gewesen von einem Auf und Ab, sei aber positiver als vom Bundesverband geschildert. Darunter, weil der Hansapark Deutschlands einziger am Meer gelegener Themen- und Familienpark sei, berichtet eine Nachrichtenagentur. In Schwerin hat schon 4 Wochen vor der Landtagswahl das erste Briefwahlbüro geöffnet. Es befindet sich im Stadthaus. Dort können Briefwahlunterlagen beantragt oder auch gleich die Stimmen abgegeben werden. Die Nachfrage sei zum Start groß gewesen, heißt es. Demnach bildeten sich auch Warteschlangen. Die Polizei sucht Zeugen im Fall einer gestohlenen mobilen Tankanlage in Damm bei Parchim. Die Diebe sollen sich zwischen Dienstagabend und Donnerstagabend vergangener Woche gewaltsam Zutritt zu einem umzäunten Firmengelände im Schleusenweg verschafft haben. Dort stand ein Anhänger beladen mit einem Tank mit 1000 Liter Fassungsvermögen. Darin befanden sich noch etwa 600 Liter Diesel. Der Schaden liegt demnach bei 6000 Euro. Das Interesse am freiwilligen sozialen Jahr bleibt in Mecklenburg-Vorpommern groß. Laut Sozialministerium in Schwerin gibt es mehr Bewerbungen als verfügbare Plätze.
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6: Wir schauen auf die aktuellen Temperaturen. Schwerin 15 Grad, 16 sind es in Rostock, Waren und in Neubrandenburg, 17 in Binz und jeweils 16 Grad in Heringsdorf und Wismar. Wir bekommen heute viel Sonnenschein, nachdem sich der letzte Nebel aufgelöst hat. Einige Wolken werden dabei sein, wir erwarten aber keinen Regen, bei Höchstwerten zwischen 23 und 26 Grad, an der Küste zwischen 19 und 23. Auch morgen wird es dann überwiegend heiter sein, bei maximal 26 Grad. Jetzt sind Sie kurz und kompetent informiert mit Lounge Plus. Ich bin Jerome Nussbaum.

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1: Ich bin Marvin Standke. In MV fehlen weiterhin viele Lehrerinnen und Lehrer. Zum neuen Schuljahr beginnen 500 neue Lehrkräfte ihren Dienst. Doch rund 600 Lehrer gehen jedes Jahr in den Ruhestand. Deshalb bleibt der Lehrermangel trotz vieler Neueinstellungen bestehen. Etwa 35% der neuen Lehrkräfte sind Seiteneinsteiger. Sie werden in einem mehrjährigen Programm für den Schuldienst ausgebildet. Alleine in den vergangenen Jahren fielen rund 350.000 Unterrichtsstunden in MV aus. In Stralsund sind heute Morgen ein Linienbus und ein Lastwagen zusammengestoßen. Die 50-jährige Busfahrerin wurde dabei eingeklemmt und schwer verletzt. Ihre Verletzungen sind laut Polizei nicht lebensbedrohlich. Im Bus waren zum Unfallzeitpunkt keine Fahrgäste. Der 43-jährige Lastwagenfahrer wurde leicht verletzt. Die Polizei vermutet derzeit einen Verstoß gegen die Vorfahrtsregeln. Der Schaden an beiden Fahrzeugen beträgt rund 200.000 Euro. Bundeskanzler Merz will die deutsche Wirtschaft wieder in Schwung bringen. Deutschland habe große Potenziale und könne die Wachstumsschwäche überwinden, sagte Merz zum Auftakt der Kabinettsklausur in Neu-Hardenberg. Union und SPD haben bereits mehrere Reformen beschlossen. Sie sollen die Wettbewerbsfähigkeit deutscher Unternehmen stärken. Außerdem geht es um die Folgen des Klimawandels. Das Kabinett will daraus langfristige Konsequenzen ziehen. Merz sieht beim Klimaschutz konkreten Handlungsbedarf. Der Iran blickt gelassen auf die neuen US-Wirtschaftssanktionen.
2: Parlamentspräsident Ghalibaf sagt, Washington könne Irans Beziehungen kaum weiter einschränken. Die USA agierten zunehmend verzweifelt, so Ghalibaf weiter. Teheran arbeite an einem Wirtschaftsplan gegen die Folgen neuer Sanktionen. US-Finanzminister Bessent will den Iran weiter isolieren und wirtschaftlich unter Druck setzen. Beobachter sehen darin den Versuch, Teheran zum Einlenken zu bewegen. Ulrike Klein, Redaktion.
1: Und Ehrenamt kann Menschen offenbar helfen, schwierige Zeiten besser zu überstehen. Das zeigt eine neue Studie mit Daten aus Deutschland und Australien. Wer anderen freiwillig hilft, kommt demnach schneller über Krisen hinweg. Dazu gehören zum Beispiel Trennungen, Arbeitslosigkeit oder gesundheitliche Probleme. Die Forscher sagen, helfen kann auch dem eigenen Wohlbefinden guttun.
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1: Die aktuellen Temperaturen. Schwerin am Schloss 22 Grad. Rostock an der Marienkirche 20 Grad. Der Brandenburger Marktplatz 21. Binz auf Rügen 19. Heringsdorf auf Usedom 19 Grad. Und Wismar am Alten Hafen 18. Heute bleibt es überwiegend sonnig und trocken. Maximal 25 Grad.

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1: Ich bin Marvin Standke. Die Uni Greifswald bringt Wissenschaft direkt auf die Straße. Ich bin Marvin Standke. Die Uni Greifswald bringt mit einem Projekt jetzt Wissenschaft direkt auf die Straße. Mit der sogenannten Debattenbox hat sie heute Station in Pasewalk gemacht. Dabei diskutierten Menschen jeweils eine Minute über wissenschaftliche Themen. Es ging um das Thema Windenergie. Die Idee, Wissenschaft soll auch außerhalb von Hörsälen diskutiert werden. Die Organisatoren testen dabei, ob Menschen trotz unterschiedlicher Meinungen zusammenfinden. So soll der Austausch über schwierige Themen einfacher werden. Am Donnerstagnachmittag steht die Debattenbox in Stralsund am Alten Markt. Rosenow bekommt ein neues Gemeindezentrum. Die Gemeindevertretung hat den Neubau beschlossen. Das bisherige Gebäude ist mehr als 50 Jahre alt. Es ist schlecht gedämmt und die Sanitäranlagen müssen dringend saniert werden. Der Neubau soll rund 2,5 Millionen Euro kosten. Er soll unter anderem für Sport, Wahlen und auch als Notunterkunft dienen. Rund 3/4 der Kosten sollen durch Fördermittel finanziert werden. Bei Schlemmin ist ein 38-jähriger Radfahrer schwer verletzt aufgefunden worden. Eine Kurierfahrerin entdeckte ihn Sonnabendmorgen bewusstlos neben seinem Rennrad. Der Mann kam mit schweren Kopfverletzungen per Rettungshubschrauber ins Krankenhaus. Die Polizei geht derzeit von einem Verkehrsunfall aus. Wie es zu den Verletzungen kam, ist bislang unklar. Die Polizei sucht deshalb dringend nach Zeugen. Gesucht werden Beobachtungen vom frühen Morgen des 22. August. Die Strecke liegt zwischen Schlemmin und Trinn-Wilhershagen. Hinweise nimmt das Polizeirevier Ribnitz-Dammgarten entgegen. Und der Rostocker Rosengarten darf auf einen Landschaftsarchitekturpreis hoffen. Der historische Park wurde für rund 4 Millionen Euro saniert. Jetzt gehört er zu den 107 nominierten Projekten. Die Neugestaltung berücksichtigt Denkmalschutz und den Schutz der Natur. Auch eine Bunkeranlage wurde entdeckt und für Fledermäuse umgebaut. Rund 20 Quadratmeter der Anlage werden inzwischen von Fledermäusen bewohnt. Der Norddeutsche Landschaftsarchitekturpreis wird dann am 4. September verliehen.
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1: In Rostock 21 Grad. Heute bleibt es überwiegend sonnig und trocken.
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2: Ich bin Marvin Standke. In MV fehlen weiterhin viele Lehrerinnen und Lehrer. Zum neuen Schuljahr beginnen 500 neue Lehrkräfte ihren Dienst. Doch rund 600 Lehrer gehen jedes Jahr in den Ruhestand. Deshalb bleibt der Lehrermangel trotz vieler Neueinstellungen bestehen. Etwa 35% der neuen Lehrkräfte sind Seiteneinsteiger. Sie werden in einem mehrjährigen Programm für den Schuldienst ausgebildet. Alleine in den vergangenen Jahren fielen rund 350.000 Unterrichtsstunden in MV aus. In Stralsund sind heute Morgen ein Linienbus und ein Lastwagen zusammengestoßen. Die 50-jährige Busfahrerin wurde dabei eingeklemmt und schwer verletzt. Ihre Verletzungen sind laut Polizei nicht lebensbedrohlich. Im Bus waren zum Unfallzeitpunkt keine Fahrgäste. Der 43-jährige Lastwagenfahrer wurde leicht verletzt. Die Polizei vermutet derzeit einen Verstoß gegen die Vorfahrtsregeln. Der Schaden an beiden Fahrzeugen beträgt rund 200.000 Euro. Auf Schloss Neuhardenberg hat die zweitägige Kabinettsklausur begonnen. Im Mittelpunkt steht die technologische Innovation, besonders künstliche Intelligenz. Bundeskanzler Friedrich Merz sieht darin Chancen für neues Wirtschaftswachstum. Zu Gast sind auch die Chefs von Siemens und dem KI-Unternehmen Coher. Sie fordern bessere Rahmenbedingungen für Investitionen in industrielle KI. Deutschland und Europa könnten sonst innerhalb weniger Monate abgehängt werden. In der Slowakei ist nach Behördenangaben ein Brandanschlag verhindert worden.
3: Ziel war demnach eine Drohnenfabrik im Osten des Landes. Zwei Verdächtige wurden in der Slowakei festgenommen, einer in Deutschland. Die Ermittler kamen durch Hinweise der Geheimdienste auf die mutmaßlichen Täter. Bei Durchsuchungen wurden Brandsätze, Werkzeuge und Mobiltelefone sichergestellt. Außerdem fanden die Ermittler einen handschriftlichen Anschlagsplan. Ulrike Klein, Redaktion.
2: Und ein Rezept gegen Einsamkeit. Das gibt es jetzt in Frankfurt und Hannover. Es ist allerdings kein Medikament. Sondern beim sogenannten Social Prescribing werden Menschen zum Beispiel in Tanz-, Foto- oder Schreibkurse vermittelt. Auch vom Hausarzt. Erste Studien zeigen bereits, das kann Einsamkeit verringern und Wohlbefinden und Lebensqualität verbessern.
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2: Die aktuellen Temperaturen. Schwerin am Schloss 22 Grad. Rostock an der Marienkirche 20 Grad. Der Brandenburger Marktplatz 21, Binz auf Rügen 19, Heringsdorf auf Usedom 19 Grad und Wismar am Alten Hafen 18. Heute bleibt es überwiegend sonnig und trocken, maximal 25 Grad.

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5: Ich bin Marvin Standke. In MV fehlen weiterhin viele Lehrerinnen und Lehrer. Zum neuen Schuljahr beginnen 500 neue Lehrkräfte ihren Dienst. Doch rund 600 Lehrer gehen jedes Jahr in den Ruhestand. Deshalb bleibt der Lehrermangel trotz vieler Neueinstellungen bestehen. Etwa 35% der neuen Lehrkräfte sind Seiteneinsteiger. Sie werden in einem mehrjährigen Programm für den Schuldienst ausgebildet. Alleine in den vergangenen Jahren fielen rund 350.000 Unterrichtsstunden in MV aus. In Stralsund sind heute Morgen ein Linienbus und ein Lastwagen zusammengestoßen. Die 50-jährige Busfahrerin wurde dabei eingeklemmt und schwer verletzt. Ihre Verletzungen sind laut Polizei nicht lebensbedrohlich. Im Bus waren zum Unfallzeitpunkt keine Fahrgäste. Der 43-jährige Lastwagenfahrer wurde leicht verletzt. Die Polizei vermutet derzeit einen Verstoß gegen die Vorfahrtsregeln. Der Schaden an beiden Fahrzeugen beträgt rund 200.000 Euro. Auf Schloss Neuhardenberg hat die zweitägige Kabinettsklausur begonnen. Im Mittelpunkt steht die technologische Innovation, besonders künstliche Intelligenz. Bundeskanzler Friedrich Merz sieht darin Chancen für neues Wirtschaftswachstum. Zu Gast sind auch die Chefs von Siemens und dem KI-Unternehmen Coher. Sie fordern bessere Rahmenbedingungen für Investitionen in industrielle KI. Deutschland und Europa könnten sonst innerhalb weniger Monate abgehängt werden. In der Slowakei ist nach Behördenangaben ein Brandanschlag verhindert worden.
6: Ziel war demnach eine Drohnenfabrik im Osten des Landes. Zwei Verdächtige wurden in der Slowakei festgenommen, einer in Deutschland. Die Ermittler kamen durch Hinweise der Geheimdienste auf die mutmaßlichen Täter. Bei Durchsuchungen wurden Brandsätze, Werkzeuge und Mobiltelefone sichergestellt. Außerdem fanden die Ermittler einen handschriftlichen Anschlagsplan. Ulrike Klein, Redaktion.
5: Und ein Rezept gegen Einsamkeit. Das gibt es jetzt in Frankfurt und Hannover. Es ist allerdings kein Medikament. Sondern beim sogenannten Social Prescribing werden Menschen zum Beispiel in Tanz-, Foto- oder Schreibkurse vermittelt. Auch vom Hausarzt. Erste Studien zeigen bereits, das kann Einsamkeit verringern und Wohlbefinden und Lebensqualität verbessern.
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5: Die aktuellen Temperaturen. Schwerin am Schloss 22 Grad. Rostock an der Marienkirche 20 Grad. Der Brandenburg am Marktplatz 21. Binz auf Rügen 19. Heringsdorf auf Usedom 19 Grad. Und Wismar am Alten Hafen 18. Heute bleibt es überwiegend sonnig und trocken. Maximal 25 Grad.

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